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Die Eltern sitzen im Salon. Was, Herr Klavierlehrer, Sie gehen schon? Fragt die Mutter und schiebt ihm Marzipan in den Mund. 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
1: Du meine Seele, mein Fleisch und mein Blut, ich erschuf die Irrgärten der Welten, alle Räume und Träume, die Labyrinthe der Räume der Träume, aus dem einzigen Grunde, mich in deiner Liebe, mich in meiner Liebe zu finden, wieder zu finden, immer da wieder zu finden. Rada, Rada. Deine Liebe, dein Glaube, deine Liebe zu deiner Liebe, so zwinge mich erst, Krishna zu sein, Krishna, der Schöpfer unserer Welt, der Schöpfer des Reigens, der Liebe, der Lust, aller Wonnen, des Reigens, der Lust, alle Wonnen, alle Wonnen, alle Wonnen der Wonnen.

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0: Im Juni 1944 hatte die letzte Phase des Krieges begonnen, mit der Landung des westalliierten Expeditionsheeres an der Küste Nordfrankreichs.
1: Bald darauf war die Rote Armee mit überlegenen Kräften am Mittelabschnitt der Ostfront zu einer Offensive angetreten, die die sowjetischen Truppen binnen weniger Wochen an die Weichsel, vor die Tore Warschaus und zur Grenze Ostpreußens führte.
2: Ende Juli durchbrachen Amerikaner und Briten bei Avranches die deutschen Linien. Ihre motorisierten Verbände stießen weit nach Frankreich hinein, bald unterstützt von den Mitte August auch in Südfrankreich gelandeten westalliierten Truppen.
0: In der zweiten Novemberhälfte verließ Hitler sein ostpreußisches Hauptquartier, die Wolfschanze bei Rastenburg. Die Russen waren zu nahe. Er kehrte nach Berlin zurück, in die Reichskanzlei. Dort bereitete er mit seinen willfährigen Generälen eine Offensive gegen die westalliierten Streitkräfte vor, die inzwischen als erste deutsche Großstadt Aachen besetzt hatten. Ein von seinen Bewohnern zwangsweise geräumtes Trümmerfeld.
2: Die am frühen Morgen des 16. Dezember 1944 eröffnete Ardennenoffensive, der überraschende Angriff dreier deutscher Armeen in Belgien und im nördlichen Luxemburg, geriet nach Anfangserfolgen, die Amerikaner und Briten verwirrten, binnen 8 Tagen ins Stocken. Das Scheitern dieser letzten größeren Offensive der deutschen Wehrmacht im Westen war am 24. Dezember, am heiligen Abend des Jahres 1944, nicht mehr abzuleugnen.
1: An diesem Tag suchte der Chef des Oberkommandos des Heeres, Generaloberst Guderian, Hitler in seinem Führerhauptquartier auf, um ihm erneut die drohende Lage an der Ostfront vor Augen zu führen. Guderian berief sich auf Analysen, die sein Heeresspionageapparat, die von General Gehlen geleitete Abteilung Fremde Heere Ost, vorgelegt hatte.
3: Die Überlegenheit der Russen betrug an Infanterie 11:1, an Panzern 7:1, an Geschützen 20:1. Bewertete man den Gegner im Ganzen, so konnte man von einer mindestens 15-fachen Überlegenheit der Erdtruppen, von einer mindestens 20-fachen in der Luft sprechen, ohne sich einer Übertreibung schuldig zu machen.
1: Aber Hitler wischte die ihm vorgetragenen Analysen kurzerhand vom Tisch. Guderian, nach dem Krieg in seinen Erinnerungen eines Soldaten?
3: Er erklärte die Angaben der Abteilung Fremde Heere Ost für Bluff. Er behauptete, die russischen Schützenverbände seien höchstens 7000 Mann stark. Die Panzerverbände hätten keinen Panzer. Das ist der größte Bluff seit Genghis Khan, rief er aus. Wer hat diesen Blödsinn ausgegraben? Seit dem Attentat vom 20. Juli 1944 versuchte Hitler selbst im größten Stil zu bluffen. Er ließ Artilleriekorps aufstellen, die tatsächlich nur die Stärke von Brigaden hatten. Panzerbrigaden wurden aufgestellt, die 2 Abteilungen, also 1 Regiment, stark waren. Die Panzerjägerbrigaden bestanden nur aus 1 Abteilung. Nach meiner Ansicht hat er damit nur Verwirrung in der eigenen Heeresorganisation angerichtet, den Feind aber über unsere wahre Schwäche kaum hinweggetäuscht. Seine immer merkwürdiger werdende Mentalität ließ ihn nun vermuten, dass der Gegner ihm gleichfalls nur Täuschungen vorführe, Potemkinsche Dörfer, und dass in der Wirklichkeit die Russen voraussichtlich überhaupt nicht ernsthaft angreifen würden.
0: Ein Zeugnis solcher Selbsttäuschung und Täuschung anderer war die Rundfunkrede, die Hitler in der Silvesternacht 1944 hielt. Das letzte Aufgebot, der Volkssturm, halbwüchsige und alte Männer, unzureichend bewaffnet, das wurde da als neuer, machtvoller militärischer Faktor vorgeführt.
4: Tausende von Volkssturmbataillonen sind entstanden und im Entstehen begriffen. Divisionen über Divisionen sind neu aufgestellt. Volksartilleriekorps, Werfer- und Sturmgeschützbrigaden sowie Panzerverbände wurden aus dem Boden gestampft. Jagdgeschwader wieder aufgefrischt und mit neuen Maschinen versehen. Und vor allem die deutschen Fabriken haben durch die deutschen Arbeiter und Arbeiterinnen Einmaliges geleistet. Ihnen, das darf ich heute aussprechen, schließen sich immer mehr jene denkenden Menschen anderer Völker an, die als Arbeitskräfte in Deutschland das Wesen unserer sozialen Gemeinschaft erfassen. So wurde, was immer unsere Gegner zerschlagen haben, mit übermenschlichem Fleiß und einem Heldenmut sondergleichen wieder aufgebaut. Und dies wird so lange geschehen, bis das Beginnen unserer Feinde eines Tages ein Ende findet. Der deutsche Geist und der deutsche Wille werden dies erzwingen. Das, meine Volksgenossen, wird einmal eingehen in die Geschichte als das Wunder des 20. Jahrhunderts.
1: Was Hitler im Dezember als Bluff von sich gewiesen, ungeachtet der Einreden seiner militärischen Berater, das begann am 12. Januar 1945 mit vernichtenden Feuerschlägen der sowjetischen Artillerie. Die Rote Armee trat in ihren Weichselbrückenköpfen und bald auch auf der gesamten 700 Kilometer langen Front von Memel bis zu den Karpaten zum Angriff an. Nach 8 Tagen bereits erreichte sie das oberschlesische Industriegebiet.
0: Sowjetische Panzer waren zwischen Frankfurt und Küstrin an der Oder angelangt, als die Deutschen zum letzten Mal Hitlers Stimme über den Rundfunk vernahmen, am 30. Januar. Er sprach aus der Reichskanzlei zum 12. Jahrestag seiner Machtergreifung und vergaß auch diesmal nicht den Fehlschlag des Attentats vom 20. Juli 1944 als Wink der Vorsehung zu feiern.
5: Dass mich der Allmächtige an diesem Tag beschützte, sehe ich als eine Bekräftigung des mir erteilten Auftrages an.
0: In der Propaganda, mit der das Regime seinen Machtverfall begleitete, war nun dauernd vom Allmächtigen, von der Vorsehung, von Gottes Wundern die Rede.
2: Wie es zu dieser Zeit in den Straßen der zerbombten Reichshauptstadt aussah, hat ein Tagebuchschreiber Matthias Menzel aufgezeichnet.
6: Der Bahnhof Friedrichstraße ist zum Umschlagplatz des deutschen Schicksals geworden. Verkohlt hängt das Gestänge in den Angeln, der ekle Oststurm pfeift frei durch das Skelett der Halle. Jeder neue Zug, der einläuft, wirft gestaltloses Elend auf die Bahnsteige. Unten im Vestibül hockt es übereinander, Familien aus Ostpreußen und Schlesien, aus Akademikerwohnungen und Bauernhäusern, aus Arbeitersiedlungen und Handwerkerquartieren. Die gleiche Hoffnungslosigkeit hat ihnen jedes Merkmal der Unterscheidung genommen. Nach den Kesseln mit der warmen Suppe drängen endlose Schlangen. Sie warten, stundenlang, oft Tage hindurch, auf Züge, die nicht abgehen, auf Ziele, die sinnlos geworden sind. Doch zum Warten fehlt die Sicherheit. Immer wieder treibt sie das jaulende Geheul der Fliegerwarnung mit Bündel und Sack in die Bunker und Keller.
5: Ich erwarte von jedem Deutschen, dass er deshalb seine Pflicht bis zum Äußersten erfüllt, dass er jedes Opfer, das von ihm gefordert wird und werden muss, auf sich nimmt. Ich erwarte von jedem Gesunden, dass er sich mit Leib und Leben einsetzt im Kampf. Ich erwarte von jedem Kranken, Gebrechlichen oder sonst Unentbehrlichen, dass er bis zum Aufgebot seiner letzten Kraft arbeitet. Ich erwarte von den Bewohnern der Städte, dass sie die Waffen schmieden für diesen Kampf. Und ich erwarte vom Bauern, dass er unter höchstmöglicher eigener Einschränkung das Brot gibt für die Soldaten und Arbeiter dieses Kampfes. Ich erwarte von allen Frauen und Mädchen, dass sie diesen Kampf so wie bisher mit äußerstem Fanatismus unterstützen.
0: Hitler am 30. Januar 1945. Es war seine letzte öffentliche Rede über den Rundfunk. Danach war nur noch gelegentlich sein Propagandaminister Josef Goebbels zu vernehmen.
1: Er ließ Schreckensmeldungen verbreiten über das Schicksal deutscher Zivilisten in den von der Roten Armee besetzten Teilen des Reiches.

0: Ich werde dir sagen, Aufnahme. Ab diesem Zeitpunkt wirst du Aufnahme drücken, Aufnahme läuft. Dann wirst du uns den Beep geben, dann werde ich mit dir kommunizieren oder bekämpfen. Das wird aber aufgenommen. Und dann bestätigst du, dass es voröffentlich aufgenommen wird. Nicht übertreibst du vielleicht im Internet. Und der Beep nicht das Ganze im Internet.
1: Ja, ich bin nicht mehr.

17. Juli. Der Aufbruch. Es ist 11:30 Uhr. Mein großer grüner Wanderrucksack steht zum Aufbruch bereit vor mir. Sage und schreibe 17,2 Kilo bringt er auf die Waage. Alle wichtigen Dinge, die ich in den kommenden 7 Wochen brauchen werde, sind in oder an ihm verstaut. Das Zelt, der Schlafsack, die Wanderkarten, Ersatzkleidung, aber auch die Gitarrele, meine kleine Wandergitarre. Sie soll meine Seelenmedizin auf dem weiten, einsamen Weg in den Schwarzwald sein. Daneben liegen noch ein paar Kleinigkeiten, so wie der Gaskocher. Er hat mir gestern Nacht noch großes Kopfzerbrechen bereitet, weil der Rucksack nach einem ganzen Tag systematischen Abspeckens immer noch untragbare 18 Kilo wog. Ihn zurückzulassen bedeutete zwar, Gewicht zu sparen, aber auch, dass ich mich von nun an größtenteils von Kaltspeisen ernähren würde. Nach einer durchgeschlafenen Nacht ohne Träume und nach erfolgreichem erneutem Packen bin ich nun gelassener und in erwartungsvoller Aufbruchslaune. Ich atme tief durch und stemme meine kleine Heimat wie ein Schneckenhaus auf den Rücken. Jetzt ist alles, was ich habe, unmittelbar an meinem Körper. Mein Rucksack und ich sind jetzt eine Einheit. Ein letzter Blick streift die leeren Räume der bedrückend engen Stadtwohnung. Seltsam, wie aufregend es ist, die Tür, durch welche ich schon tausende Male gegangen bin, nun hinter mir ins Schloss fallen zu hören. Unsicher trete ich mit meinem riesigen Gepäck, der Wanderkleidung und den klobigen Wanderschuhen auf die hektischen Straßen der Großstadt. Jetzt gibt es kein Zurück mehr. Die Schnapsidee, die bloße Theorie dieses Abenteuers, die im stillen Kämmerlein gerade mal 3 Wochen gereift ist, wird jetzt auf die Probe gestellt, wird in diesem Moment real. Sie steht nackt und angreifbar da, und ich wünsche mir, dass mich jetzt bloß keiner anspricht. Ich halte dagegen, gegen den Widerstand meiner eigenen Zweifel. Nicht denken, einfach machen. Meine ersten nervösen Schritte führen mich bei schwül gewittrigem Nieselwetter durch die Fischbäcker Heide. An diesem fast schon heimatlichen Ort im Südwesten Hamburgs habe ich in meinen 4 Jahren Großstadt schon oft Natur und Stille getankt. Doch entgegen der Vorstellung vom flachen Norden erwarten einen hier die nicht zu unterschätzenden, schweißtreibenden Hügel der sogenannten Schwarzen Berge. Sie haben es heute mit dem schweren Gepäck und mäßiger Kondition besonders in sich. Ich bin daher fix und fertig, als ich gegen Abend Buchholz in der Nordheide erreiche. Bei dämmerigem Abendlicht wandere ich die letzten Kilometer zum Brunsberg hinauf, auf dem ich zwischen Heidekraut und unter schützenden Ästen einer Föhre mein erstes Nachtlager errichte. Ich bin wegen des großen Abenteuers, das vor mir liegt, zwar ziemlich aufgewühlt, aber nichts kann mir an diesem stimmungsvollen Ort Angst einflößen. Zur Feier des ersten überstandenen Wandertags hole ich meine kleine Gitarre heraus, um zu singen. Es ist Mitternacht, als ich mich schließlich in dem ungewohnt engen, stickigen Zelt und dem viel zu warmen Schlafsack verkrieche. Schon in 5,5 Stunden geht meine Reise weiter.

0: Die Fremden immer noch am Leben.
1: Nicht mehr lange. Neue Koordinaten. 30 Grad. Süd-Südost.
0: 30 Grad. Süd-Südost.
1: Feuer, Delta Beam.

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Und damit die Profitgeier nichts sagen können, man hätte nicht versucht, sich gütlich mit ihnen zu einigen, machen wir ihnen ein letztes gütliches Angebot. Die sollen gehen an den Genfer See oder in den Tessin und sollen sich dort einen Privatzoo einrichten. Einen Privatzoo mit echt goldenen Käfigen für sich selbst. Mittags, wenn Fütterung ist, geben ihnen die Wärter echten Kaviar zu essen. Und zu trinken kriegen sie echten Champagner. Die sollen leben in Saus und Braus. Das ist tausendmal besser, als wenn sie unsere Arbeitskraft ausbeuten. Die sollen alles haben, nur keine Macht mehr. Und sonntags, wenn die Arbeiter mit ihren Familien in den Zoo gehen und die maßlose Prunksucht der Reichen belächeln, werden sie den Kopf schütteln und sich fragen, wie sie nur so lange auf die reinfallen konnten. Und sie werden zurückgehen in das Land, das jetzt ihnen allen gehört. Keinem mehr und keinem weniger. Und eines Tages werden die Reichen aussterben wie die Saurier. Man wird ihnen nicht mal ein Denkmal setzen. Man kann ja vielleicht von einem Polizisten erwarten, dass er bei Rot über die Straße geht. Man kann eventuell auch noch von einem Suppenhuhn erwarten, dass es vorm Essen betet. Man kann möglicherweise sogar von einem Lehrer erwarten, dass er sich von seinen Schülern was beibringen lässt. Man kann unter Umständen vielleicht sogar noch von einer Kuh erwarten, dass sie Charleston tanzt. Aber man kann nicht erwarten, dass ein Unternehmer sich selbst enteignet.